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1: Schönen guten Tag, verehrte Hörerinnen und Hörer. Hier ist das kasachische Radio Almaty mit seiner deutschen Sendung Brockendostik.
2: Also das war für mich schon wichtig, die ersten zwei Jahre meines Einsatzes hier als Generalkonsul erstmal zuzuhören, Erfahrungen zu sammeln. Und ja, und ich glaube, nach zwei Jahren kann ich sagen, ich kenne das Land und ich kenne Almaty ein bisschen besser. Energie, Wasserfragen, da bietet sich das eigentlich an, dass auch die Region stärker zusammenarbeitet. Und das ist im Grunde auch das, was wir mit dem sogenannten Z5+1 Format machen. Also der Staatspräsident hat beispielsweise angesprochen, dass wir die Rohstoffpartnerschaft jetzt noch mit mehr Leben erfüllen.
1: Hören Sie ein interkulturelles Interview an deutsch-kasachische Symbiose geht voran oder warum deutsche Wiedervereinigung auch Grund für Mitfeiern in Kasachstan hat, äußert sich der Generalkonsul der Bundesrepublik Deutschland, Herr Matthias Kissler, nach seinem zweijährigen Amt in Almaty und Südregion. So ist das Thema heute mit Redakteurin Tatjana Jandildina. Es ist in der Tat, wenn Kasachstan kurz vor dem 35 Jahre seiner Unabhängigkeitsgeschichte zurückblickt, dann zählt es zunächst Deutschland. Wer profitiert von wem mehr, ist schwer zu sagen, denn der zweitägige offizielle Besuch Staatspräsidenten Tokayev nach Berlin und München hat bewiesen, in welch großem Maße Kasachstan und Deutschland einander brauchen. Ob alle 30 Abkommen in Erfüllung trotz geopolitischen Risiken gehen können, ist hier der vorsichtige Optimismus. Doch der politische Willen der beiden Mitspieler ist da. Beide stehen gerne bereit, technologisch Rohstofflieferung einander zu helfen, um neben dem Exportieren auch sesshaft Produktionsstelle mit kasachischem Rohstoff Landwirtschaft ausbauen werden können. Damit in kasachstanischer Volkswirtschaft Diversifikation weiter sich zu bezeichnen. Denn Übergang von der Rohstoffwahl zur eigenen Produktion notwendig ist, so Tokayev. Darüber aber auch über die Zwischenbilanz seines zweijährigen Amtes als Generalkonsul in Almaty und Südregion ist Herr Matthias Kister gerne zu Gast im Gespräch im kasachischen Radio. Seid gegrüßt. Sehr geehrter Herr Kissler, es ist mir eine Ehre, Sie bei kasachischem Radio wieder mal begrüßen zu dürfen. Wie geht es Ihnen momentan im Radio?
2: Mir geht es sehr gut. Ich freue mich, dass ich wieder mal bei Ihnen hier im kasachischen Radio bin. Auch ansonsten geht es mir gut, sehr gut. Sie wissen vielleicht, hatte ich mal erzählt, ich hatte vor einiger Zeit einen Skiunfall und deswegen musste ich mich hier in Kasachstan operieren. Ich habe eine neue Hüfte hier in Kasachstan bekommen und es ist alles gut gelaufen. Es geht mir gesundheitlich sehr gut. Ja, und ansonsten genieße ich die Zeit hier in Almaty.
1: 25. 26. September galt in Almaty als ein wichtiger Treffpunkt für die Schul- und Hochschullehrerinnen und Lehrer aus ganz Zentralasien, damit die Goethe-Sprache ihre Zukunft hier in Zentralasien sieht. Was für Bilanz können Sie trotz aller Herausforderungen hier ziehen?
2: Ja, welche Zwischenbilanz ziehe ich nach zwei Jahren? Das habe ich von Anfang an gesagt, Deutsch als Fremdsprache steht ganz oben bei uns auf der Liste, was wir erreichen wollen. Also, dass Deutsch als Fremdsprache stärker verankert wird in Schule und in Hochschulen. Eine Strategie abgeschlossen oder fertiggestellt zur Entwicklung von Deutsch als Fremdsprache und auch konkrete Maßnahmen herauskristallisiert, wo wir ansetzen müssen. Also ganz wichtig ist, aber da liegt der Ball vor allen Dingen auf der kasachischen Seite, dass es mehr Möglichkeiten gibt, auch zukünftig Deutschlehrkräfte zu haben. Das heißt, an den Hochschulen müssten wieder Studiengänge eingerichtet werden, wo auch Deutsch als Fremdsprache, als erste Fremdsprache unterrichtet wird. Das ist ein Ansatzpunkt. Und der zweite Ansatzpunkt ist, die Schulen zielgerichtet zu unterstützen in ihrem Deutschunterricht. Also das sind so die zwei Wege oder Ansätze. Was das zweite angeht, gerade in den letzten Tagen haben wir überlegt, zusammen mit dem Pädagogischen Austauschdienst, das ist eine andere Institution in Deutschland, die sich um Schulen kümmert, ob man das Instrument der Schulpartnerschaften verstärkt. Es gibt einige wenige, zwei, drei Schulpartnerschaften zwischen einer deutschen Schule und einer kasachischen Schule, aber wir meinen, es gibt mehr Möglichkeiten. Es gibt erstens mehr Schulen hier, an denen auch Deutsch unterrichtet wird und das Interesse in Deutschland ist bestimmt auch groß, einen Austausch mit einer kasachischen Schule zu pflegen. Also das wäre was ganz Praktisches, dass beispielsweise Schülerinnen und Schüler von einer kasachischen Schule mal nach Deutschland kommen für eine Woche, dann haben sie direkten Kontakt mit Deutschsprechenden. Für die Deutschlehrer ist das auch, glaube ich, ganz informativ, mal eine Zeit lang auch in Deutschland. Deutschland gewesen zu sein. Also nach 2 Jahren, glaube ich, wir sind auf einem guten Weg.
1: Noch mehr dazu. An der Universität für Frauen, das ist eine pädagogische, eine Gruppe von 15 Studenten schon wurde organisiert. Und 1. September, sie haben Deutsch begonnen.
2: Ja, das sind doch gute Nachrichten.
1: Da haben wir noch einen wichtigen Treffpunkt, aber im Bereich der Wirtschaft. Der 28. Tag der deutschen Wirtschaft in Kasachstan, der am Freitag, dem 9. Oktober in Almaty stattfindet, steht unter dem Motto Kasachstan im Zentrum der regionalen Integration. Neue Perspektiven für die internationale Zusammenarbeit. Ob Kasachstan alle Erwartungen erfüllen kann?
2: Also Kasachstan ist ohne Frage ein Schlüsselland für die regionale Entwicklung. Kasachstan ist das wohlhabendste Land. Kasachstan ist in vielerlei Hinsicht schreitet voran. Und deswegen glaube ich, ist es wichtig, dass dieses Thema auch hier in Almaty in Kasachstan behandelt. Wie kriegen wir da eine stärkere regionale Integration? Ich denke auch gerade auch an Wirtschaft. Es wäre einfacher, wenn die Grenzen vielleicht noch offener sind, die sie ja mal waren bis 1991. Aber ich denke auch an Fragen wie Energie, Wasserfragen. Da bietet sich das eigentlich an, dass auch die Region stärker zusammenarbeitet. Und das ist im Grunde auch das, was wir mit dem sogenannten Z5+1 Format machen. Also dass wir uns eins mit den 5 zentralasiatischen Staaten treffen, um gemeinsam zu überlegen, welche Themen sind von gemeinsamem Interesse hier in Zentralasien und wie kann Deutschland da mitwirken. Also ich denke, im Wasserbereich sind wir schon seit vielen Jahren dabei. Das Thema Green Central Asia, also grünes Zentralasien. Also das sind ganz wichtige Sachen und ich glaube, wir sind da auch auf dem richtigen Weg. Nächstes Jahr wird vielleicht der nächste Gipfel Z5+1 stattfinden. Dann wahrscheinlich in Berlin. Aber die Planungen sind noch nicht so weit, dass ich da Genaueres sagen kann. Aber es wäre, glaube ich, für 2027 der richtige Zeitpunkt, diesen Gipfel dann zu halten.
1: Nun, Tag Anjo. Ja,
2: guter Weg.
1: Herr Kissler, gerade während unser Interview läuft, befindet sich Staatspräsident Tokayev beim offiziellen Besuch Berlin-München. Dabei eine große kasachische Delegation da. Was hat sich daraus entwickelt?
2: Wir wollen letztlich auf allen Gebieten weiter vorankommen. Die Beziehungen sind ja sehr gut mit Kasachstan. In den letzten 35 Jahren haben wir in vielen Gebieten viel erreicht. Aber in gewissen Gebieten, glaube ich, können wir noch ein bisschen mehr machen. Das sieht auch die kasachische Seite so. Das ist ein Bereich, wo beide Seiten profitieren. Kasachstan verfügt über eine große Vielzahl von sogenannten kritischen Rohstoffen. Und wir als Deutschland...
1: Seltene Erden, ja, meinen Sie?
2: Ja, nicht nur seltene Erden, das auch andere Metalle. Deutschlands als Industriestandort ist... Ist alles möglich. Also
1: alles kann
2: Uran sein, das kann Wolfram sein, das praktisch die ganze Bandbreite. Das sind über 30 verschiedene Rohstoffe und wir als Industrieland, wir sind natürlich abhängig von diesen Rohstoffen. Also wenn wir da vorankommen, dann ist vielleicht auch mehr Investitionen aus Deutschland hier kommen, um sogenannte Wertschöpfungsketten zu schaffen. Daran ist auch Kasachstan vor allem interessiert, dass die Weiterverarbeitung dieser Rohstoffe auch hier im Land geschieht. Also nicht einfach exportieren nach Europa und in der Welt, sondern dass die Wertschöpfung, wie gesagt, hier in Kasachstan vollzogen wird. Wirtschaft allgemein, das stand im Vordergrund. Ich habe erwähnt, das Wirtschaftsforum fand statt, zu überlegen, wie wir beispielsweise den Handel mit Kasachstan weiter ausbauen. Wir liegen da gut. Wir sind unter allen EU-Mitgliedstaaten Nummer 1, wenn es um Exporte angeht. Die liegen bei ungefähr 3 Milliarden Euro. Aber da ist, glaube ich, auch noch mehr Potenzial drin. Kasachstan.
1: Kennzeichnend ist, dass Kasachstan auch den Tag der Wiedervereinigung jedes Jahr mitfeiert, aber diesmal unter erstaunlichen politischen Geschehnissen in beiden Ländern. Ob wir uns unter diesen Umständen mehr leisten können, damit die aufgebaute Brücke weiter verfestigen können?
2: Wir stehen zurzeit ein bisschen in politischen Auseinandersetzungen in Deutschland, wo das auch ein bisschen verloren geht, welches großes Geschenk die Wiedervereinigung gewesen ist. Manchmal hat man das Gefühl, mit der Einigkeit innerhalb Deutschland hat es schon mal besser gestanden. Das sollte uns aber jetzt nicht pessimistisch machen, sondern das ist ein Aufruf vielleicht auch an alle, sich nochmal bewusst zu werden, wie wichtig auch die deutsche Einheit für das gesamte deutsche Volk gewesen ist und weiterhin auch bleibt.
1: So ist Herr Generalkonsul Matthias Kissler, der in seiner Rede bewiesen hat, wie man weitere Zusammenarbeit Deutschland-Kasachstan mit Leben erfüllt ist. Das war das deutsche interkulturelle Programm Brückenrostock mit Redakteurin Tatjana Jandildina und Sounddesigner Naxir Drin bei kasachischem Radio Almaty. Sie erreichen uns hoffentlich wie stets jeden Montag 21:25 auf UFM 101, aber auch online auf KAS Radio FM. Mach es gut, mach es sprachlich fit. Dabei bleiben Sie immerhin mit dem deutschen Radio zusammen.
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